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1: Wenn ich nur die hämischen, widerlichen Tweets deutscher Politiker über Trump katalogisiere, dann weiß ich, wie sein roter Zettel aussehen wird jetzt und wer ihm nicht mehr unter die Augen kommen darf. Geht bis hin zum englischen Regierungschef Starmer, der wahrscheinlich der Letzte ist, der mit Trump reden darf. Das sind aber alles selbst verursachte Dinge. Man muss diese Rache nicht provozieren. Man muss Menschen nicht niedermachen. Und das passiert gerade aber in jedem Bereich, überall. Im Moment sind es AfD oder Trump oder wer auch immer, die unter der Häme und unter der Verspottung leiden, derjenigen, die jetzt gerade am Ruder sind, in der Regierung sind. Und es würde mich nicht wundern, wenn sie das genau ins Gegenteil verkehren, sobald sie drankommen. Ich habe Angst vor solchen Dingen, insbesondere wenn solche faschistischen Tendenzen wie Schmerzensgeld für Schwachköpfe und gekündigte Konten in Deutschland, das sind Sachen, wenn die einreißen, werden sie von jedem benutzt. Das ist hochgefährlich.
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1: Das hört man sich alles an, denkt sich, ja, die haben einen Punkt. Dann kommen sie an die Regierung und dann steht dann plötzlich ein Justizminister von der FDP vor mir und erzählt mir, Frau Kota, das Netzwerkdurchsetzungsgesetz, das gilt auch für Telegram und wir werden das durchsetzen. Ich sage, was ist eigentlich aus verfassungswidrig geworden? Also, die verkaufen dir alles da am Pult. Das ist das Problem. Weil wenn es darum geht, sich tatsächlich diesen Mandatsposten zu sichern, dann muss man sich einschleimen, man darf nicht gegen die Fraktion abstimmen, sonst wird man gleich zum Fraktionsvorsitzenden zitiert. Und dann ist es schwierig, tatsächlich die eigene Meinung, das eigene Gewissen, dafür sind wir endlich gewählt worden, verantwortlich dem eigenen Gewissen tatsächlich rüberzubringen. Und wenn sie Ministeramt einbringt, dann vergisst man die Moral und dann verkauft man alles. Und das ist das Bittere und deswegen muss es da ganz heftige Reformen geben, meiner Meinung nach im Bundestag, von Amtszeitbegrenzung, Mandatsbegrenzung, ans Gehalt muss man ran, um das tatsächlich zu ändern.
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1: Nun ist dieser Tage, wir sprachen letzte Woche über das Sperren von Bankkonten und das Kooperieren eben dieser Banker mit dem Staat. Nun ist es wieder passiert, hast du mir gerade mitgeteilt, hast du mir was weitergeleitet. In Australien ist jetzt genau das passiert, was zufällig gerade in Österreich passierte mit der Bank Austria, zufällig gerade davor mit der Commerzbank in Deutschland, zufällig ganz davor mit der Bank of America. Da sind schon wieder Konten nicht erreichbar und Menschen kommen nicht an ihr Geld. Plötzlich und unerwartet.
2: Der rote Faden ist da. Man kann natürlich auch sagen, beziehungsweise das Ganze unter dem Aspekt der IT sehen, dass die IT-Departments in diesen Banken nicht fähig sind. Und das glaube ich eben nicht. Es gibt sehr gute IT-Leute in jeder Bank.
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0: 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Alexander von Bismarck spricht sich für einen Friedensvertrag zwischen Russland und der Ukraine aus. Statt verstärkt auf Verhandlungen zu setzen, treibe die Politik jedoch die militärische Aufrüstung der Ukraine weiter voran. Seiner Darstellung zufolge bezweifelten inzwischen auch zahlreiche Militärexperten, dass diese Strategie zum Erfolg führen könne. Das Vorgehen sei nicht nachvollziehbar, lautet inzwischen die vielfache Meinung. Die deutsche Industrie verliert nach Erkenntnissen ihres Bundesverbands jeden Monat rund 15.000 Arbeitsplätze. Die Lage der Industrie ist kritisch, sagte die Hauptgeschäftsführerin des Bundesverbands der deutschen Industrie, BDI, Tanja Gönner. Die Industrie habe sich immer gewandelt und stehe nun mit KI vor einer neuen industriellen Revolution, meinte sie weiter. Kritiker sehen jedoch Deutschland weiter auf dem absteigenden Ast, da auch der KI-Zug inzwischen für die deutsche Industrie abgefahren ist, heißt es. Europa hat seine Importe von russischem Gas im zweiten Quartal im Jahresvergleich um mehr als 10% gesteigert und gleichzeitig gesetzlich beschlossen, diese Importe bis 2027 vollständig einzustellen. Dies verschafft Russland erheblichen Einfluss auf einen Kontinent, der schlechter auf den Winter vorbereitet ist als zu Beginn der letzten Energiekrise. Die Lage hat sich mit fast jeder Woche weiter verschlechtert, weshalb die Prognosen nun zum dritten Mal nach unten korrigiert werden müssen. 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
1: Und ich vermute ganz stark, dass dieser reduktive Materialismus, von dem ich vorhin redete, also diese Ideologie, in der wir uns befinden, in diesem falschen Menschenbild, wirklich das Zeug dazu hat, uns zu vernichten. Das ist überhaupt kein Thema. Und wenn man das von Ihnen hört, dann könnte man Angst kriegen. Aber ich glaube, dass die gut gebundenen, liebevoll aufgewachsenen Menschen ausreichend Schutzmechanismen aufgebaut haben, biopsychosozial, also nicht nur ein gutes Immunsystem haben im biologischen Sinn, sondern was mir noch viel wichtiger ist, ein Immunsystem haben im psychologischen und sozialen Sinn, die spüren, da ist was nicht in Ordnung, da gehe ich nicht hin, da lasse ich mich nicht verführen, ich schalte die Medien ab, ich mache diesen Konsum nicht mit, ich hänge nicht nur am Smartphone, ich mache auch was anderes, gehe in Beziehung mit Freunden und so weiter und so fort. Und ich glaube, dass darum müssen wir hin. Das ist unsere Parallelgesellschaft, von der ich immer rede.
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1: Das geht nicht mehr lange gut. Also das ist so ein Wahnsinn, was die da anstellen. Und das ist so offensichtlich. Und auch gerade, ich meine, wir haben jetzt eine Luftsteuer, nennen wir das doch, ja, diese CO2-Bepreisung. Wir haben Steuern auf Luft, wenn die Raubritter das geahnt hätten, was alles möglich ist. Ja. Was ja, man sich alles einfallen lassen kann. Jetzt, ja. Und natürlich, wie lange soll das noch so gut gehen? Die können die Steuern erhöhen. Und wir müssten eigentlich genau in die entgegengesetzte Richtung mal gehen. Wir müssen unbedingt, und das sage ich als alter Linker, und ich bin jetzt vielleicht nicht der klassische Ethaist, aber Steuern halte ich jetzt nicht per se für des Teufels, und auch ein Staat, auch wenn ich eigentlich mal sehr anarchistisch unterwegs war, halte ich jetzt auch nicht für per se für des Teufels. Aber das, was wir gerade machen, das ist wirklich die Demonstration ja, für alles, was schiefgehen kann, für alles, was man falsch machen kann, für genau, also es gibt keine besseren Argumente für einen Javier Milei, als der müsste eigentlich nur auf Deutschland zeigen.
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1: Ihr habt es gelesen, ihr habt es gehört. Rambo Zambo soll jetzt sein. Denn Dr. BlackRock Friedrich Merz, der zeugt jetzt tatsächlich mit Saskia Esten die nächste Generation des Korruptionskartells. Und dann die Lust an dieser politischen Inzest hat ihn völlig überkommen. Und er verlangt Rambo Zambo, wirklich ganz wörtlich. Die Bild meldet rund 29% für die Union. Merz um kurz nach 6:30 erleichtert CDU und CSU. Wir haben diese Bundestagswahl gewonnen. Jetzt gibt es einen Feierbefehl. Morgen werde gearbeitet. Heute darf mal Rambo Zambo sein. Also Ulrike, ein Siegeszug der Union, diese Bundestagswahl, nicht wahr?
2: Ja, absolut. Also es war ja doch eigentlich ein eher schlechtes Ergebnis für die Union. Und vor allen Dingen, was ich auch ganz interessant fand, ohne die CSU hätte die CDU, also die CDU alleine hat nur ungefähr 20% bekommen, also ungefähr so viel wie die AfD. Ich glaube, ein Ticken mehr als die AfD. Und wenn man sich dieses Verhältnis mal anschaut, dann wird das alles noch viel magerer, weil natürlich die CSU in Bayern eine Hausmacht ist. Und ja, also aus meiner Sicht gibt es da von Unionsseite nicht wahnsinnig viel zu feiern.
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0: 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Die Welt steht vor einer gefährlichen Verknappung von Diesel und Benzin. Nicht mehr nur Rohöl dient als geopolitisches Druckmittel, sondern vor allem die fertigen Kraftstoffe. Zerstörte Raffinerien, leere Lagerbestände und neue Drohungen der Houthi-Rebellen treiben die Preise bereits nach oben und drohen Transportkosten, Produktion und Verbraucher hart zu treffen. Besonders schwer wiegen die Ausfälle bei Raffinerien. In Russland haben ukrainische Drohnenangriffe große Teile der Kapazität lahmgelegt, was zu einem weitgehenden Exportstopp für Diesel geführt hat. Zusätzlich verschärfen die Houthi-Rebellen die Lage, indem sie Schiffe im Roten Meer und der Meerenge Bab al-Mandab bedrohen. Diese Route ist eine der letzten verbliebenen Ausweichwege für Ölprodukte aus dem Nahen Osten. Analysten warnen bereits vor einer möglichen Nachfragezerstörung, bei der Unternehmen und Verbraucher schlicht weniger fahren und produzieren können. Mehr als 90% aller Terrorermittlungen in Deutschland haben mit Islamismus oder Migration zu tun, teilte das Portal NIOS unter Verweis auf eine Antwort der Bundesregierung auf die Anfrage des AfD-Bundestagsabgeordneten Martin Hess mit. Ein Vergleich zum Vorjahreszeitraum zeigt demnach, dass die Fälle im Bereich islamistischer Terrorismus um rund 54% stiegen. Mastercard will Europas Online-Zahlungen bis 2030 vollständig tokenisieren und damit die klassischen Kreditkartennummern aus dem Internet verbannen. Zwar entfallen die sichtbaren Kartennummern, doch an ihre Stelle treten personalisierte Tokens, die eng mit dem Gerät und dem Verhalten des Nutzers verknüpft sind. Wer künftig bezahlen will, muss sich immer häufiger mit Fingerabdruck, Gesicht oder Geräteerkennung ausweisen. Die Bequemlichkeit, die Mastercard verspricht, erkauft man sich mit einer deutlich gestiegenen Transparenz gegenüber Banken, Konzernen und potenziell auch Behörden. Kritiker sehen darin vor allem einen weiteren Schritt in Richtung lückenloser Überwachung. Je mehr Zahlungen über Token und biometrische Systeme laufen, desto genauer lässt sich das Konsumverhalten jedes Einzelnen nachverfolgen. 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
1: Und ich meine, wer heute noch nicht gelernt hat, dass ich habe mir den Spruch geprägt, auf dem Weg an die Front spielt es keine Rolle, ob du auf die rechte oder linke Seite marschierst, Landes an der Front. Wer das heute noch aus, also ist so in den Schrank gehabt, damit ja die richtigen unterschreiben, sage, ach, weißt du was, egal. Ich glaube, was ich mir wünschen würde, ist, dass all diejenigen, die sagen, wir sind für einen Krieg mit Russland, wir kommen da nicht drum rum. Ich würde die alle gerne mal eingeladen wissen, und zwar in einem Testgelände irgendwo. Putin lädt die alle ein und zeigt nur mal eine seiner Raketen, die dann Deutschland treffen würden. Einfach so in 10 Kilometer Entfernung, was da übrig ist. Weil die haben überhaupt keine Ahnung, worüber sie reden. Und damit die einfach wissen, das ist es. Weil was ist denn eigentlich Krieg? Krieg bedeutet, dass da nichts mehr übrig ist. Einfach mal zerstören. Und weil bei Krieg denkt man immer, da kommt der Russe und greift uns dann an. Nein, Krieg bedeutet auch die totale Verrohung an der Heimatfront. Das heißt, du könntest direkt eigentlich vor jemandem, der weiß, das Feuer eröffnen, vergleichen. Krieg ist ja total unfair. Krieg ist aus dem Hinterhalt. Krieg ist einfach jemand die Hand abschlachten und die Uhr abnehmen. Das ist ja auf Kinder schießen direkt, wenn jemand, ja, das ist Krieg. Ja, das habe ich mir anders vorgestellt. Ja, wie hast du es dir denn vorgestellt? Ach, nach Regeln. Nee, das sieht dann aus wie in Gaza. Da gibt es keine Regeln mehr. Da gibt es auch keine Front. Jeder ist dann einfach ein Raubtier und sieht zu, was passiert.

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1: Also man konnte schon jahrelang voraussehen, mit dem Einsetzen der Corona-Maßnahmen, dass es der Wirtschaft schlecht gehen würde. Weil da wurde ohne Maß und Mitte einfach mal brachial durchgezogen und wir haben fast alles mittelständische Firmen bei uns in Deutschland und die haben nicht immer so einen langen Atem wie ein Konzern, der weltweit noch woanders Geld verdienen kann und das konnte man voraussehen, dass wir dieses Jahr in einer Rezession sind. Das war absehbar, das ist für viele Leute sehr traurig, das klingt so harmlos, aber da hat jemand 30 Jahre bei uns jetzt jedenfalls im Osten gearbeitet, gefummelt, gemacht und gemehrt. Eine Firma aufgebaut, Leute in Lohn und Brot genommen, die hat Risiken eingegangen, hat Kredite aufgenommen, schlaflose Nächte gehabt. Richtig was gemacht. Und steht jetzt im Prinzip, wenn er Pech hat, vor der Situation, seine Altersvorsorge zu opfern oder den Betrieb zuzumachen. Das ist schon heftig.
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1: Bargeld ist geprägte Freiheit. Das muss man sich auch nochmal auf der Zunge zergehen lassen. Wenn ich Geld abhebe, ist es meins. Alles auf dem Konto, was auf dem Konto liegt, gehört nicht mir, es gehört der Bank. Und wenn die Bank über die Wupper geht, SAG-Gesetz, dann ist die Kohle futsch. Aber wenn ich es abhebe und nur das Kopfkissen schiebe, dann ist es wirklich mein Eigentum juristisch gesehen.
2: Also als Dostojewski gesagt hat, Bargeld ist geprägte Freiheit, hat er von geprägten Goldmünzen gesprochen, ja, und nicht von Euroscheinen. Weil natürlich sind Euroscheine, ja, sind anonym in dem Moment, aber ich kann sie immer noch entwerten. Also so frei.
1: Das passt jetzt sowieso. Fiatgeld, ja.
2: So viel Freiheit ist da nicht drin.

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Eine unabhängige Untersuchung hat bestätigt, was viele schon lange vermuteten. Bill Gates und hochrangige Vertreter seiner Stiftung trafen sich zwischen 2011 und 2014 rund 30 Mal mit dem Sexualstraftäter Jeffrey Epstein. Die Treffen fanden sowohl auf dem Gelände der Stiftung als auch in Epsteins Wohnsitz in Manhattan statt. Im Mittelpunkt der Kontakte standen, laut Gates, potenzielle philanthropische Projekte, die jedoch nie realisiert wurden. Kritiker gehen davon aus, dass Gates, wie viele andere, über Epstein alle möglichen Arten von sexuellen Kontakte erhielt und sich auch deshalb seine Frau Melinda von ihm getrennt hat. In einem Clip auf Instagram verkündet Bundeskanzler Friedrich Merz stolz, dass von Januar bis Juni in Deutschland über 3000 neue Unternehmen gegründet wurden. Fast so viele wie im gesamten Rekordjahr 2025. Ein Zeichen wirtschaftlicher Stärke, so die Botschaft. Was das Video verschweigt. Im Jahr 2025 meldeten laut Statistischem Bundesamt 24.064 Unternehmen Insolvenz an. 2.252 mehr als im Jahr 2024. Die Anzahl der Insolvenzen steigt damit um 10,3%. Auf jede Neugründung kamen auf diese Weise rechnerisch 8 Pleiten. Auch werden neue Firmen meist nicht für die Produktion neuer Produkte gegründet. Vielfach handelt es sich um Firmen zur Steuerreduzierung oder Vermeidung von der sogenannten Fluchtsteuer, die jeder bezahlen muss, der Deutschland verlässt und ein Unternehmen hatte oder hat. Alexander von Bismarck spricht sich für einen Friedensvertrag zwischen Russland und der Ukraine aus. Statt verstärkt auf Verhandlungen zu setzen, treibe die Politik jedoch die militärische Aufrüstung der Ukraine weiter voran. Seiner Darstellung zufolge bezweifelten inzwischen auch zahlreiche Militärexperten, dass diese Strategie zum Erfolg führen könne. Das Vorgehen sei nicht nachvollziehbar, lautet inzwischen die vielfache Meinung. 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
1: Dieser Kampf gegen Meinungsfreiheit, der ist ja auch, wie bei Corona, läuft das ja auch irgendwie global. Das ist ja in Europa läuft das, dieser Krieg. In den USA hatte ja auch die Präsidentschaftskandidatin Harris und auch Hillary Clinton, die hatten sich ja auch dafür ausgesprochen, die sozialen Netzwerke einzudampfen, was die Meinungsfreiheit angeht. Ja. Jetzt kommt allerdings Trump. Das müsste doch eigentlich eine gute Nachricht sein für Meinungsfreiheit.
2: Ja. Natürlich. Oder? Natürlich. Ist nicht nur Trump, das ist auch doch, das voll, der hat Elon Musk mit reingeholt in seine Department of Governmental Efficiency, Doge, wie man es nennen will. Und ich denke mal, die werden da ganz, ganz gut aufräumen. Er hat ja auch bei anderen Firmen gut hinbekommen. Und dementsprechend, ich glaube, Meinungsfreiheit wird immer wichtiger. Aber du siehst ja, wie die ganzen deutschen Journalisten da wirklich einen abgeht. Wie heißt die Dunja Hayali? Meinungsfreiheit oder rastet sie aus? Aber kriegt ja jeder Deutsche muss ja 18,36 Euro, oder wie viel ist es momentan, zahlen, damit sie sich eben auf Social Media gegen Meinungsfreiheit ausspricht. Das muss man sich erstmal geben.
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1: Und was ich mir wünschen würde, ist, dass das, was die Bevölkerung im weitesten Sinne wünscht, indem sie breit informiert wird und nicht nur einseitig, dass das dann auch umgesetzt wird. Wie könnte man das machen? Ich habe so ganz verrückte, einfache Ideen. Ich bin dafür, dass Parteiprogramme bindend sind. Wenn jemand schreibt, kein Rüstungsexport in Kriegsgebiete und das dann macht, Betrug abwählen. Handschellen, tschüss, mach's gut. Nicht in 4 Jahren sich darüber ärgern. Nein.
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1: Also, Riesenvermögen sind nicht immer, aber in aller Regel durch staatliche Begünstigung entstanden. Also es sind auch, glaube ich, nie so viele Milliardäre weltweit hinzugekommen wie in den letzten 4 Jahren. Und zwar praktisch alle im Pharmasektor. Das Ende.
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0: 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Justizskandal. Innenminister Dobrindt gab bei einer Pressekonferenz zu, dass der Islamist Abdul B. vor seinem Terroranschlag von einem Berliner Gericht zu einem Jahr und 10 Monaten Haft verurteilt wurde. Die Strafe wurde jedoch zur Bewährung ausgesetzt. Die Staatsanwaltschaft legte zwar Beschwerde ein, trotzdem kam Abdul B. frei. Am Samstagabend war der Islamist Abdul Bellout während des Christopher Street Days, CSD, mit einem weißen Citroën durch den Tiergarten in Berlin gefahren. Dabei tötete er eine Frau und 29 Personen wurden teils schwer verletzt. Der Seekrieg zwischen Russland und der Ukraine im Schwarzen Meer eskaliert und gefährdet den globalen Getreidehandel. Seit dem 6. Juli greifen ukrainische Drohnen gezielt Schiffe an, die russisch kontrollierte Häfen im Asowschen und Schwarzen Meer anlaufen, darunter Öltanker und Getreidefrachter. Als Folge hat der Logistikkonzern Maersk den Betrieb im Hafen Odessa eingestellt und Schiffe nach Konstanza umgeleitet. Russland und die Ukraine steuern zusammen 25-30% der globalen Weizenexporte und etwa 11% der Maisexporte. Über das Asowsche Meer laufen rund 25% der russischen Getreideausfuhren. Die Angriffe treiben die Weizenpreise an der Börse in Chicago bereits 30% über das Vorjahresniveau. Europa hat seine Importe von russischem Gas im zweiten Quartal im Jahresvergleich um mehr als 10% gesteigert und gleichzeitig gesetzlich beschlossen, diese Importe bis 2027 vollständig einzustellen. Dies verschafft Russland erheblichen Einfluss auf einen Kontinent, der schlechter auf den Winter vorbereitet ist als zu Beginn der letzten Energiekrise. Die Lage hat sich mit fast jeder Woche weiter verschlechtert, weshalb die Prognosen nun zum dritten Mal nach unten korrigiert werden müssen. 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
1: Aber der Unterschied zwischen einem Friedrich Merz und einem Hubertus Heil ist, dass der Erstgenannte zumindest erfolgreich, ob man das nun schön findet oder nicht, ja, das ist eben mit Dieter Bohlen, den muss man auch nicht mögen, man muss seinen Erfolg anerkennen. Ja, man muss zugeben, er hat sich eben eigenverantwortlich finanziert. Die Kritik, das ist genauso wie zu sagen, wenn du jetzt Böses das nimmst, sagen, ja, da kennst du auch Drogenhändler oder illegaler Waffenhändler werden, ist auch eine Eigenfinanzierung. Ja, aber in dieser Schärfe habe ich es jetzt getrennt und meine, es wäre zumindest ein Mindestmaß an Eigenleistung, wenn eben außerhalb dieser Politstrukturen da irgendwas gewesen wäre. Aber das ist ja im Prinzip Streit ums Detail. Wir sind uns langweiligerweise einig, was die Notwendigkeit angeht, diese Zusammensetzung des Parlaments zu verändern.
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2: Also wo wir nicht spekulieren müssen, was Deutschlands Lage angeht, das ist zumindest unsere Eigenständigkeit. Interessant, was Florian Warwick da aufgetan hat. Wir kennen ihn alle als den einen letzten Journalisten in der Bundespressekonferenz, nachdem Boris Reitschuster dort rausgemobbt wurde. Warwick, der für die Nachdenkseiten schreibt und vloggt. Er hat auf Twitter jetzt gepostet, er sei im Zuge einer Recherche auf Perlen aus einem Artikel der heutigen Waffen-SZ gestoßen, die sie 2013 veröffentlichte. Der Freiburger Historiker Josef Foschepoth habe darin bei Archivrecherchen herausgefunden, dass die Geheimklauseln beim Zusatzabkommen zum NATO-Truppenstatut von 1963 bis heute gelten und damit den USA ermöglichen, in Deutschland ganz legal, wen und was sie wollen, auszuspionieren und das Recht haben, bei Bedarf in das System der deutschen Strafverfolgung einzugreifen. Blitz, könnte man sagen. Warwick schreibt weiter, in den diesbezüglichen SZ-Beiträgen fallen dann so Sätze wie, in diesem Sonderrecht spiegeln sich nach wie vor Sieger- und Besatzungsrecht wider. Oder Truppenstatut, Verwaltungsvereinbarung und geheime Note überdauerten auch die Wiedervereinigung, sie gelten bis zum heutigen Tage weiter. Die Bundesregierung habe inzwischen zugegeben, dass die Verwaltungsvereinbarung von 1968 noch in Kraft ist. So Florian Warwick.
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1: Also ich finde in Deutschland, und das merkt man sehr oft so an dieser Frage, ich meine, war ja hier auch nicht anders in der Gesprächsrunde, so die erste Frage ist, was machst du? So dieses Name, Beruf. Und ich glaube, dass es in Deutschland halt so ein super großes Ding ist, dieses Image, was jemand macht und dieser Druck, der dabei aufgebaut wird. Und im Ausland ist es halt, also zum Beispiel in Portugal sind die Leute sowas von warm und das ist eigentlich relativ egal. Da ist so ein Verständnis für das Wesen eigentlich mehr gegeben. Oder man will sich kreativ ausleben und dann gibt's das mehr. Also das finde ich im Deutschen immer noch so ein bisschen verklemmter, auch wenn ich sagen will, dass es viel besser wird, finde ich, dass doch noch immer so eine Grundkälte existiert, die mich dann halt auch rausgebracht hat.
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Alexander von Bismarck spricht sich für einen Friedensvertrag zwischen Russland und der Ukraine aus. Statt verstärkt auf Verhandlungen zu setzen, treibe die Politik jedoch die militärische Aufrüstung der Ukraine weiter voran. Seiner Darstellung zufolge bezweifelten inzwischen auch zahlreiche Militärexperten, dass diese Strategie zum Erfolg führen könne. Das Vorgehen sei nicht nachvollziehbar, lautet inzwischen die vielfache Meinung. Die Welt steht vor einer gefährlichen Verknappung von Diesel und Benzin. Nicht mehr nur Rohöl dient als geopolitisches Druckmittel, sondern vor allem die fertigen Kraftstoffe. Zerstörte Raffinerien, leere Lagerbestände und neue Drohungen der Houthi-Rebellen treiben die Preise bereits nach oben und drohen Transportkosten, Produktion und Verbraucher hart zu treffen. Besonders schwer wiegen die Ausfälle bei Raffinerien. In Russland haben ukrainische Drohnenangriffe große Teile der Kapazität lahmgelegt, was zu einem weitgehenden Exportstopp für Diesel geführt hat. Zusätzlich verschärfen die Houthi-Rebellen die Lage, indem sie Schiffe im Roten Meer und der Meerenge Bab al-Mandab bedrohen. Diese Route ist eine der letzten verbliebenen Ausweichwege für Ölprodukte aus dem Nahen Osten. Analysten warnen bereits vor einer möglichen Nachfragezerstörung, bei der Unternehmen und Verbraucher schlicht weniger fahren und produzieren können. Eine unabhängige Untersuchung hat bestätigt, was viele schon lange vermuteten. Bill Gates und hochrangige Vertreter seiner Stiftung trafen sich zwischen 2011 und 2014 rund 30 Mal mit dem Sexualstraftäter Jeffrey Epstein. Die Treffen fanden sowohl auf dem Gelände der Stiftung als auch in Epsteins Wohnsitz in Manhattan statt. Im Mittelpunkt der Kontakte standen, laut Gates, potenzielle philanthropische Projekte, die jedoch nie realisiert wurden. Kritiker gehen davon aus, dass Gates, wie viele andere, über Epstein alle möglichen Arten von sexuellen Kontakte erhielt und sich auch deshalb seine Frau Melinda von ihm getrennt hat. 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
1: Trump hat dem Ganzen, um es beim Impfen zu lassen, einen richtigen Booster gegeben. Ja. Und ich glaube, da kann auch das Ganze, das wird natürlich schwanken, das wird auch Volatilität auslösen. Aber wenn wir sehen, seit 2020 ist der Household Wealth, also das Vermögen der amerikanischen Haushalte, um 56.000 Milliarden, also hier gab es ja auch einen Zuschauerkommentar, sind es Billions oder Trillions, ich mache das jetzt auf deutsche Milliarden, 56.000 Milliarden, auf 160 Milliarden US-Dollar ist der amerikanische Durchschnittshaushalt gegangen. Und davon die Top 10, die reichsten 10% halten davon 111.000 Milliarden, sprich 69%. Und das sehe ich eben durch die Zölle, wird es wieder die geringsten Einkommen treffen. Die höchsten werden 0,9% laut den ersten Berechnungen, ich glaube der Deutschen Bank, mehr zahlen, aber die geringsten Einkommen 4,2% Inflation aushalten müssen. Das bedeutet, die Reichen werden wesentlich reicher. Und alles da immer, liegt eben sozialer Sprengstoff.
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1: Man kann nicht mehr reden, ohne dass man irgendwie zu einem Lager zugeordnet wird. Das hört sich aber danach an, dass du jetzt zu denen zählst, anstatt sich mit dem auseinanderzusetzen, der dir gegenüber sitzt. Auch also der ist dein Bruder, deine Schwester, wie auch immer, Sohn, Tochter. Und wir haben einfach das Problem, wir sprechen nicht mehr miteinander als Menschen, sondern irgendwie hat man das Gefühl ganz oft, ich glaube, das hatten hier sehr viele Menschen auch in dieser Zeit, dass man mit einer Ideologie spricht, mit vorgefertigten Phrasen, die man irgendwo copy-pasted hat. Und das finde ich so traurig an der Entwicklung. Und ich glaube, es führt kein Weg dran vorbei, dass wir es schaffen, angstfreie Debattenräume zu schaffen, wo man frei von diesen Ängsten miteinander sprechen kann.
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1: Die CO2-Bepreisung geht nach oben. Das bedeutet natürlich, dass hier ein Ripple-Effekt ist. Also der wird sich überall niederschlagen. Am besten sieht man das an der Tankstelle, dass das Benzin auch wieder teurer geworden ist. Das bedeutet natürlich implizit, dass auch der Transport teurer wird, dass alle Güter, die durch die Gegend gefahren werden, natürlich auf den Verbraucher umgelegt werden. Und es ist eben unschön, aber letztendlich ist es das Narrativ der Politik, lieber wieder die Steuereinnahmen zu erhöhen oder erhöhen zu wollen. Was sie nicht lernen wollen, ist, dass wenn man die Steuer erhöht und der Verbraucher anfängt zu sparen oder nicht mehr so oft zur Tankstelle fahren will oder kann, dass dann die Steuern nach unten gehen.
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0: 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Mehr als 90% aller Terrorermittlungen in Deutschland haben mit Islamismus oder Migration zu tun, teilte das Portal NIOS unter Verweis auf eine Antwort der Bundesregierung auf die Anfrage des AfD-Bundestagsabgeordneten Martin Hess mit. Ein Vergleich zum Vorjahreszeitraum zeigt demnach, dass die Fälle im Bereich islamistischer Terrorismus um rund 54% stiegen. Mastercard will Europas Online-Zahlungen bis 2030 vollständig tokenisieren und damit die klassischen Kreditkartennummern aus dem Internet verbannen. Zwar entfallen die sichtbaren Kartennummern, doch an ihre Stelle treten personalisierte Tokens, die eng mit dem Gerät und dem Verhalten des Nutzers verknüpft sind. Wer künftig bezahlen will, muss sich immer häufiger mit Fingerabdruck, Gesicht oder Geräteerkennung ausweisen. Die Bequemlichkeit, die Mastercard verspricht, erkauft man sich mit einer deutlich gestiegenen Transparenz gegenüber Banken, Konzernen und potenziell auch Behörden. Kritiker sehen darin vor allem einen weiteren Schritt in Richtung lückenloser Überwachung. Je mehr Zahlungen über Token und biometrische Systeme laufen, desto genauer lässt sich das Konsumverhalten jedes Einzelnen nachverfolgen. Die deutsche Industrie verliert nach Erkenntnissen ihres Bundesverbands jeden Monat rund 15.000 Arbeitsplätze. Die Lage der Industrie ist kritisch, sagte die Hauptgeschäftsführerin des Bundesverbands der deutschen Industrie, BDI, Tanja Gönner. Die Industrie habe sich immer gewandelt und stehe nun mit KI vor einer neuen industriellen Revolution, meinte sie weiter. Kritiker sehen jedoch Deutschland weiter auf dem absteigenden Ast, da auch der KI-Zug inzwischen für die deutsche Industrie abgefahren ist, heißt es. 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
1: An dieser Stelle hat mein Grundgesetz eine offene Flanke, nämlich die repräsentative Demokratie, die ja Ulrike Gero gerade auch schon angesprochen hat, die man sozusagen Herrschaft auf Zeit nennt, wo immer mal der eine oder die anderen regieren können und sich gegenseitig überwachen und ablösen, die hat in der Verfassung eine offene Flanke, nämlich sie hat ein Rechtsprinzip nicht übernommen und dieses Rechtsprinzip ist das Haftungsprinzip. Unser großes Problem, jedenfalls in der bundesrepublikanischen Demokratie, ich kann für andere Demokratien nicht sprechen, das überblicke ich nicht so, sondern einfach aus der Ferne, aber mein Grundgesetz hat eine offene Flanke, Parlamentarier haften nicht für ihre Fehlentscheidungen.
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1: Also Zypern ist ein sehr, sehr gutes Beispiel. In Zypern wurde diese Maßnahme durchgeführt, bevor dieses Gesetz verabschiedet wurde. Das zeigt dir also auch, dass es hier nicht darum geht, dass Parlamente bei irgendetwas zustimmen, sondern dass Dinge teilweise getan werden, bevor sie überhaupt beschlossen wurden. Also auch da gehen einfach die roten Lampen an. Man sollte sehr, sehr vorsichtig sein und immer unter der Prämisse handeln. Ich würde sagen, 2008 jährlich zunehmend, nichts, aber auch gar nichts mehr ist sicher.

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1: Ich finde es immer ganz absurd, wenn wir sagen, naja, die Roboter nehmen die Jobs weg von den Supermarktkassiererinnen. Ja? Erstens, wir haben es ausprobiert, die haben immer noch ihre Jobs, sie müssen nur jetzt rumstehen und aufpassen, dass wir das Scannen richtig machen, und wenn wir Blödsinn machen, müssen sie auf den Knopf drücken, und das ist alles ganz furchtbar. Aber es macht ja keinen Sinn. Also auch ökonomisch betrachtet müsste man doch mit den neuen Technologien die teuren Jobs wegrationalisieren. Man müsste doch den CEO ersetzen, man müsste Christine Lagarde ersetzen und ihren Dienstwagen und ihren Hubschrauber. Das ist auch für die Umwelt besser.

0: 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Alexander von Bismarck spricht sich für einen Friedensvertrag zwischen Russland und der Ukraine aus. Statt verstärkt auf Verhandlungen zu setzen, treibe die Politik jedoch die militärische Aufrüstung der Ukraine weiter voran. Seiner Darstellung zufolge bezweifelten inzwischen auch zahlreiche Militärexperten, dass diese Strategie zum Erfolg führen könne. Das Vorgehen sei nicht nachvollziehbar, lautet inzwischen die vielfache Meinung. Eine unabhängige Untersuchung hat bestätigt, was viele schon lange vermuteten. Bill Gates und hochrangige Vertreter seiner Stiftung trafen sich zwischen 2011 und 2014 rund 30 Mal mit dem Sexualstraftäter Jeffrey Epstein. Die Treffen fanden sowohl auf dem Gelände der Stiftung als auch in Epsteins Wohnsitz in Manhattan statt. Im Mittelpunkt der Kontakte standen, laut Gates, potenzielle philanthropische Projekte, die jedoch nie realisiert wurden. Kritiker gehen davon aus, dass Gates, wie viele andere, über Epstein alle möglichen Arten von sexuellen Kontakte erhielt und sich auch deshalb seine Frau Melinda von ihm getrennt hat. Die Welt steht vor einer gefährlichen Verknappung von Diesel und Benzin. Nicht mehr nur Rohöl dient als geopolitisches Druckmittel, sondern vor allem die fertigen Kraftstoffe. Zerstörte Raffinerien, leere Lagerbestände und neue Drohungen der Houthi-Rebellen treiben die Preise bereits nach oben und drohen Transportkosten, Produktion und Verbraucher hart zu treffen. Besonders schwer wiegen die Ausfälle bei Raffinerien. In Russland haben ukrainische Drohnenangriffe große Teile der Kapazität lahmgelegt, was zu einem weitgehenden Exportstopp für Diesel geführt hat. Zusätzlich verschärfen die Houthi-Rebellen die Lage, indem sie Schiffe im Roten Meer und der Meerenge Bab al-Mandab bedrohen. Diese Route ist eine der letzten verbliebenen Ausweichwege für Ölprodukte aus dem Nahen Osten. Analysten warnen bereits vor einer möglichen Nachfragezerstörung, bei der Unternehmen und Verbraucher schlicht weniger fahren und produzieren können. 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
1: Wir haben das Navi. Mhm. Und selbst wenn ich selber mit dem Navi umgehe, ich fange an zu trielen. Ich gucke nicht mehr, wo ich hinfahre. Also ich denke nicht mehr selber. Und auf die Dauer könnte ich verlernen. Ja. Nachdem uns einmal verfahren hat, meine Frau jetzt immer eine Landkarte oder ich, je nachdem, wer fährt. Ja. Also das ist ganz klar. Und mir ist die Frage, wie müssen wir unser Schulwesen verändern, dass wir Menschen erziehen, dass sie möglichst viel, möglichst stark selbstständig denken können. Wenn ich so ein massives, so ein unglaublich tolles Tool habe, wie so ChatGPT, ja, muss ich mindestens so toll sein, um das zu bewältigen, sonst unterliege ich.
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1: Mann Ugo Sahin, der ja jetzt munter und fleißig das Bundesverdienstkreuz angestrebt hat mit seiner neuartigen Therapie, also dieser BioNTech Comirnaty Impftherapie. Die hat er ja gemacht, aber ohne das Wissen offensichtlich, dass es sich hier um ein möglicherweise verändertes Virus handelt. Der hat also noch gedacht, das wäre eine Fledermaus, die das irgendwie auf dem Wildmarkt übertragen hat auf den Menschen. Das hat er gedacht. Das heißt also, er ist von einer ganz anderen Herkunft ausgegangen und konnte also gar nicht genau sagen, ob es modifizierte Stränge oder irgendwas da drin gab, was vielleicht mit seiner Impfung gar nicht so richtig getroffen wird. Mhm. Aber die Kenntnis der Bundesregierung, wie man ja hört, sagt, wir dachten, das braucht er nicht. Na gut, das nehmen wir mal so zur Kenntnis und mehr kann man dazu ja nicht sagen.
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1: Jetzt, Karl Lager, weißt du, auffällig ist, ich weiß nicht, ob es in anderen Ländern auch so ist, wenn es jetzt heißt, Herr Scholz telefoniert mit Herrn Putin, das ist eine Headline, die steht im Netz irgendwie drin und dann gibt es vielleicht keinen großen Kommentar, weil der Kommentar kommt erst nächsten Tag. Nur diese Headline, Scholz telefoniert mit Putin. Dann muss es unbedingt heißen, Herr Scholz 58 telefoniert mit Herrn Putin 62. Warum? Und da ist das, was Lagerfeld hat gesagt, wir haben einen Altersterrorismus, das wirklich gnadenlos. Ich kenne so viele 90-Jährige, die sind fitter als viele 20-Jährige und kenne viele 20-Jährige, unabhängig, dass ich viele tolle 20-Jährige kenne, die also eingeschlafener sind als 90-Jährige.
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Justizskandal. Innenminister Dobrindt gab bei einer Pressekonferenz zu, dass der Islamist Abdul B. vor seinem Terroranschlag von einem Berliner Gericht zu 1 Jahr und 10 Monaten Haft verurteilt wurde. Die Strafe wurde jedoch zur Bewährung ausgesetzt. Die Staatsanwaltschaft legte zwar Beschwerde ein, trotzdem kam Abdul B. frei. Am Samstagabend war der Islamist Abdul Bellout während des Christopher Street Days, CSD, mit einem weißen Citroën durch den Tiergarten in Berlin gefahren. Dabei tötete er eine Frau und 29 Personen wurden teils schwer verletzt. Der Seekrieg zwischen Russland und der Ukraine im Schwarzen Meer eskaliert und gefährdet den globalen Getreidehandel. Seit dem 6. Juli greifen ukrainische Drohnen gezielt Schiffe an, die russisch kontrollierte Häfen im Asowschen und Schwarzen Meer anlaufen, darunter Öltanker und Getreidefrachter. Als Folge hat der Logistikkonzern Maersk den Betrieb im Hafen Odessa eingestellt und Schiffe nach Konstanza umgeleitet. Russland und die Ukraine steuern zusammen 25-30% der globalen Weizenexporte und etwa 11% der Maisexporte. Über das Asowsche Meer laufen rund 25% der russischen Getreideausfuhren. Die Angriffe treiben die Weizenpreise an der Börse in Chicago bereits 30% über das Vorjahresniveau. In einem Clip auf Instagram verkündet Bundeskanzler Friedrich Merz stolz, dass von Januar bis Juni in Deutschland über 3000 neue Unternehmen gegründet wurden. Fast so viele wie im gesamten Rekordjahr 2025. Ein Zeichen wirtschaftlicher Stärke, so die Botschaft. Was das Video verschweigt. Im Jahr 2025 meldeten laut Statistischem Bundesamt 24.064 Unternehmen Insolvenz an. 2.252 mehr als im Jahr 2024. Die Anzahl der Insolvenzen steigt damit um 10,3%. Auf jede Neugründung kamen auf diese Weise rechnerisch 8 Pleiten. Auch werden neue Firmen meist nicht für die Produktion neuer Produkte gegründet. Vielfach handelt es sich um Firmen zur Steuerreduzierung oder Vermeidung von der sogenannten Fluchtsteuer, die jeder bezahlen muss, der Deutschland verlässt und ein Unternehmen hatte oder hat. 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
1: Ja, also Masochismus ist unser der Zeitgeist irgendwie. Nationalmasochismus.
2: Ist das Zeitgeist also oder Deutsch?
1: Deutsch, würde ich sagen. Der Deutsch ist der perfekte Untertan, das hat man bei Corona gesehen. Mhm. Ich habe immer gesagt, wenn du am Deutschen sagen würdest, du jeden Montag musst du dir mit einer gnoggelten Dachlatten auf die linke Kniescheibe dreschen und rückwärts auf der Straße hüpfen. Das hilft gegen Corona. 50% der Deutschen hätten das gemacht.
2: Ich habe immer gesagt, den Finger in den Po stecken und La Paloma pfeifen hilft.
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1: Diese permanente Bevormundung, die sie, glaube ich, die Leute nicht mehr gefallen lassen wollen. Die wollen sich nicht mehr ständig sagen lassen müssen, wie soll ich fahren, wie soll ich heizen, was soll ich essen, wie soll ich sprechen. Und ich glaube, dass der Großteil, das vergessen die Altparteien ja, der ist ja nicht irgendein Dorf im Osten, wo ständig glatzköpfige Springerstiefelträger geboren werden, sondern die Leute haben ja früher... Die AfD-Wählen, die haben ja früher die Altparteien gewählt, die haben früher die SPD gewählt, die haben die CDU gewählt, die haben teils vielleicht sogar die Grünen gewählt oder viele FDP. Die wählen die ja nur, weil sie sagen, egal, wenn ich eine andere Partei wähle, kommt unten immer Grün raus. Und das will ich nicht mehr.
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1: Ich bin ausgeschieden aus einem sehr gut bezahlten Job, weil ich einfach diese Art von Banking nicht sehe, dass die zukunftsweisend ist. Und für mich war eine Initialzündung, als man diese berühmten Negativzinsen hatte. Das heißt, du hast jemand 100 Euro gegeben und er hat dir ganz sicher in einem Jahr 95 zurückgegeben. Hm. Und das geht gegen meinen menschlichen gesunden Verstand, um zu sagen, warum sollte ich jemand mein Kapital geben, der damit etwas tut, spekuliert oder einkauft, aber mir in einem Jahr garantiert weniger zurückgibt. Das macht einfach keinen Sinn.
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Alexander von Bismarck spricht sich für einen Friedensvertrag zwischen Russland und der Ukraine aus. Statt verstärkt auf Verhandlungen zu setzen, treibe die Politik jedoch die militärische Aufrüstung der Ukraine weiter voran. Seiner Darstellung zufolge bezweifelten inzwischen auch zahlreiche Militärexperten, dass diese Strategie zum Erfolg führen könne. Das Vorgehen sei nicht nachvollziehbar, lautet inzwischen die vielfache Meinung. Mastercard will Europas Online-Zahlungen bis 2030 vollständig tokenisieren und damit die klassischen Kreditkartennummern aus dem Internet verbannen. Zwar entfallen die sichtbaren Kartennummern, doch an ihre Stelle treten personalisierte Tokens, die eng mit dem Gerät und dem Verhalten des Nutzers verknüpft sind. Wer künftig bezahlen will, muss sich immer häufiger mit Fingerabdruck, Gesicht oder Geräteerkennung ausweisen. Die Bequemlichkeit, die Mastercard verspricht, erkauft man sich mit einer deutlich gestiegenen Transparenz gegenüber Banken, Konzernen und potenziell auch Behörden. Kritiker sehen darin vor allem einen weiteren Schritt in Richtung lückenloser Überwachung. Je mehr Zahlungen über Token und biometrische Systeme laufen, desto genauer lässt sich das Konsumverhalten jedes Einzelnen nachverfolgen. Eine unabhängige Untersuchung hat bestätigt, was viele schon lange vermuteten. Bill Gates und hochrangige Vertreter seiner Stiftung trafen sich zwischen 2011 und 2014 rund 30 Mal mit dem Sexualstraftäter Jeffrey Epstein. Die Treffen fanden sowohl auf dem Gelände der Stiftung als auch in Epsteins Wohnsitz in Manhattan statt. Im Mittelpunkt der Kontakte standen, laut Gates, potenzielle philanthropische Projekte, die jedoch nie realisiert wurden. Kritiker gehen davon aus, dass Gates, wie viele andere, über Epstein alle möglichen Arten von sexuellen Kontakte erhielt und sich auch deshalb seine Frau Melinda von ihm getrennt hat. 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
1: Letztes Jahr habe ich noch in Essen an einer Arztpraxis die Aufschrift gesehen: Zutritt nur für Menschen ohne Krankheitssymptome. In einer Arztpraxis. Oder was da alles für... Weißt du, wenn wir über Nachrichten reden, dann wird ja oftmals drüber geredet, Faktenfinder, ist das Fake News? Ich frage mich bei manchen Nachrichten nicht mehr, ist das Fake News, sondern wie kann das veröffentlicht werden, ohne dass sich die Redaktion totlacht darüber vorher? Also zum Beispiel Meldung vor 2 Jahren, ich weiß nicht mehr, welche Stadt es war, aber da hieß es, aufgrund der Corona-Pandemie findet die städtische Beratung für Hörgeschädigte derzeit nur telefonisch statt. Und also wer über sowas nicht lacht, das sind wahrscheinlich dieselben, die sich nicht erklären können, warum auf dem letztwöchigen Sommerfest der Blindenschule die Pantomime so wenig Applaus bekommen hat. Ja, also, es ist einfach ein Wahnsinn, der nicht mehr steigerbar ist.
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1: Nee, der EU-Abgeordnete Martin Sonneborn, auch im Grunde Comedy-Texter früher gewesen, ist ein sehr lustiger Kerl. Der hat jetzt in der Berliner Zeitung, war er als Co-Autor für einen großen langen Artikel, der hat errechnet, nach Standards, nach Korruptionsstandards, hat er jetzt errechnet, was Karl Lauterbach bekäme, wenn, und zwar im Falle wegen Korruption in Sachen Paxlovid, also dieses Covid-Medikaments, ja. Aha. Und Martin Sonneborn hat 417 Jahre Haft für solchen Karl errechnet. Also das hat ja, Lauterbach hat ja Paxlovid für einen geheimen Wucherpreis eingekauft, aha, dann natürlich viel zu viel davon. Und als ich das Zeug nicht unter die Leute bringen ließ, dann ist Werbeonkel Kali durch die Talkshows gezogen. Ich meine, Lanz hat in einer Sendung gesagt, gut, Herr Lauterbach, soweit der Werbeblock für Paxlovid. Ja. Also es steht ausführlich in der Berliner Zeitung, sehr lustig. 417 Jahre für Karl Lauterbach.
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1: Warum ich die runden Tische angeregt habe, es geht folgendes. Ich glaube, dass es da draußen sehr viel Expertise gibt und Bürger, die zu gewissen Themenkomplexen, ich würde da gern auch mal was zu sagen. Ich habe jetzt neulich eine schöne Podiumsdiskussion gesehen, da ging es eben auch zum Thema, haben wir zu viel oder zu wenig Staat, wie können wir das System gerechter machen? Da saß Krall neben Büro. Das war am Ende sehr interessant. Die haben natürlich unterschiedliche Auffassungen. Und das sind jetzt Leute, die sich damit auskennen, aber auch, ich glaube, dass es ganz viele vernünftige Menschen da draußen gibt, die sagen, ich habe dazu auch eine Meinung. Ich würde es gerne durchbrechen, dass im Bundestag immer nur Leute sitzen, also Studienabbrecher oder Hochschulabbrecher, ihr wisst, was ich meine, und nie Menschen mit gesundem Hausverstand, wie man das in Österreich sagt, die auch eine Meinung dazu haben. Und das würde ich gerne mit einbinden, weil die haben oft durch eine vollkommen andere Biografie, eine andere Perspektive, sagen, kluger Ansatz, wäre ich nicht drauf gekommen. Und die mit einbinden, die können sich ja trotzdem Experten holen. Man stelle sich vor, Bürger, die aus einem gemischten Haushalt kommen, wo Eltern aus den unterschiedlichen Regionen kommen und die sagen, wir würden gerne über den Nahosten und wie wir damit umgehen sprechen und die fragen dann, sagen, wir würden gerne die würden uns Kujat gerne dazu, den würden wir gerne mal fragen oder würden uns wer den Windset-Auto mal dazu holen. Das wäre doch interessant. Einfach mit einbinden. So.
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Mehr als 90% aller Terrorermittlungen in Deutschland haben mit Islamismus oder Migration zu tun, teilte das Portal NIOS unter Verweis auf eine Antwort der Bundesregierung auf die Anfrage des AfD-Bundestagsabgeordneten Martin Hess mit. Ein Vergleich zum Vorjahreszeitraum zeigt demnach, dass die Fälle im Bereich islamistischer Terrorismus um rund 54% stiegen. Europa hat seine Importe von russischem Gas im zweiten Quartal im Jahresvergleich um mehr als 10% gesteigert und gleichzeitig gesetzlich beschlossen, diese Importe bis 2027 vollständig einzustellen. Dies verschafft Russland erheblichen Einfluss auf einen Kontinent, der schlechter auf den Winter vorbereitet ist als zu Beginn der letzten Energiekrise. Die Lage hat sich mit fast jeder Woche weiter verschlechtert, weshalb die Prognosen nun zum dritten Mal nach unten korrigiert werden müssen. Die Welt steht vor einer gefährlichen Verknappung von Diesel und Benzin. Nicht mehr nur Rohöl dient als geopolitisches Druckmittel, sondern vor allem die fertigen Kraftstoffe. Zerstörte Raffinerien, leere Lagerbestände und neue Drohungen der Houthi-Rebellen treiben die Preise bereits nach oben und drohen Transportkosten, Produktion und Verbraucher hart zu treffen. Besonders schwer wiegen die Ausfälle bei Raffinerien. In Russland haben ukrainische Drohnenangriffe große Teile der Kapazität lahmgelegt, was zu einem weitgehenden Exportstopp für Diesel geführt hat. Zusätzlich verschärfen die Houthi-Rebellen die Lage, indem sie Schiffe im Roten Meer und der Meerenge Bab al-Mandab bedrohen. Diese Route ist eine der letzten verbliebenen Ausweichwege für Ölprodukte aus dem Nahen Osten. Analysten warnen bereits vor einer möglichen Nachfragezerstörung, bei der Unternehmen und Verbraucher schlicht weniger fahren und produzieren können. 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
3: Ich würde diese Begriffe nicht verwenden, weil ich mir auch denke, man muss ja noch eine Eskalationsmöglichkeit haben, wenn es denn soweit ist, weil die Tatsache, dass wir hier sitzen, ist für mich der Beweis, dass wir nicht in einem faschistischen Regime leben. Also ich weiß gar nicht, wie ich es anders sagen kann. Ich sage nicht, dass der administrative Druck nicht wahnsinnig gewachsen ist über die letzten Jahre. Das ist aber 100% so. Ich war auch auf den Demonstrationen, Verzeihung, und habe das gesehen. Ich gucke mir auch die Demonstrationen jetzt an. Die kann man ja halten von was man will, von den pro-palästinensischen Demonstrationen, aber da wird auch ziemlich rigoros vorgegangen. Ja? Und ich sehe das schon und ich sehe, dass da Gewalt angewendet wird. 100%, aber ich kann noch nicht von einem faschistischen Regime sprechen.

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1: Ganz wichtig bei der Sache ist die Steuerung der eigenen Aufmerksamkeit. Also, dass man nicht mehr bespielt wird, dass man nicht die Social Media Medien aufmacht und dann mal gucken, was heute so kommt und dann dabei bleibt und plötzlich sind 10 Minuten weg. Sondern dass man ganz bewusst sagt, okay, was möchte ich heute machen und auch seinen Freundeskreis auswählt, einfach die Informationen kontrolliert, die man reinbekommt. Und das ist natürlich unfassbar schwer heutzutage, weil wir natürlich Informationszeitalter leben und Social Media macht es immer schwerer, Fernsehen kann man ausmachen, aber auch da, die Werbeindustrie ist so gestrickt, dass sie sämtliche psychologische Tricks anwenden, Cliffhanger in Filmen und hast du nicht gesehen, dass es sehr schwer ist, seine Aufmerksamkeit wirklich gezielt selbst zu steuern.
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1: Diese neuen Raketen sind für alles gemacht. Also diese neuen Raketen können überall einschlagen. Und spätestens in dem Augenblick, wenn Putin dazu gezwungen ist, wenn er sich dazu gezwungen fühlt, dann wird er das auch tun. Das ist eben der Punkt, der mal begriffen werden muss. Ja, er wird es in dem Augenblick, wo man ihn dazu zwingt, auch wirklich machen. Das ist jetzt kein Typ, der dann klein beigibt im letzten Augenblick. Also wenn man, es gibt ja dieses Feigling-Spiel aus irgendwelchen Filmen mit Autos aufeinander zufahren. Und Putin ist eben auch der Typ, der sitzt in seinem Panzer in diesem Spiel und denkt sich, ja, dann fahren wir halt aufeinander zu. Ja. Und das geht nicht. Und der weicht nicht aus. Ja. Und das muss man endlich mal begreifen, dass das ernst zu nehmen ist. Das sind ernstzunehmende Drogen. Und deswegen mache ich mir auch das erste Mal wirklich, wirklich Sorgen.
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0: 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Justizskandal. Innenminister Dobrindt gab bei einer Pressekonferenz zu, dass der Islamist Abdul B. vor seinem Terroranschlag von einem Berliner Gericht zu einem Jahr und 10 Monaten Haft verurteilt wurde. Die Strafe wurde jedoch zur Bewährung ausgesetzt. Die Staatsanwaltschaft legte zwar Beschwerde ein, trotzdem kam Abdul B. frei. Am Samstagabend war der Islamist Abdul Bellout während des Christopher Street Days, CSD, mit einem weißen Citroën durch den Tiergarten in Berlin gefahren. Dabei tötete er eine Frau und 29 Personen wurden teils schwer verletzt. Alexander von Bismarck spricht sich für einen Friedensvertrag zwischen Russland und der Ukraine aus. Statt verstärkt auf Verhandlungen zu setzen, treibe die Politik jedoch die militärische Aufrüstung der Ukraine weiter voran. Seiner Darstellung zufolge bezweifelten inzwischen auch zahlreiche Militärexperten, dass diese Strategie zum Erfolg führen könne. Das Vorgehen sei nicht nachvollziehbar, lautet inzwischen die vielfache Meinung. Der Seekrieg zwischen Russland und der Ukraine im Schwarzen Meer eskaliert und gefährdet den globalen Getreidehandel. Seit dem 6. Juli greifen ukrainische Drohnen gezielt Schiffe an, die russisch kontrollierte Häfen im Asowschen und Schwarzen Meer anlaufen, darunter Öltanker und Getreidefrachter. Als Folge hat der Logistikkonzern Maersk den Betrieb im Hafen Odessa eingestellt und Schiffe nach Konstanza umgeleitet. Russland und die Ukraine steuern zusammen 25-30% der globalen Weizenexporte und etwa 11% der Maisexporte. Über das Asowsche Meer laufen rund 25% der russischen Getreideausfuhren. Die Angriffe treiben die Weizenpreise an der Börse in Chicago bereits 30% über das Vorjahresniveau. 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
1: Ich war weltweit viel unterwegs und ich muss immer noch sagen, Europa ist eigentlich der geilste Kontinent. Ja? Also hast viele tolle Kreationen, Traditionen, Sprachen, Menschen, Freundschaften und so weiter. Küche natürlich auch, Italien und so weiter. Aber Fakt ist, warum soll ich gehen, wenn ich mich dann automatisch schwäche? Ich möchte lieber versuchen, in dem Land, wo ich geboren bin, da habe ich auch eine gewisse Verbundenheit mit dem Alter, möchte ich gern was Positives bewirken und nicht irgendwie fliehen. Ich sehe das so ein bisschen als Fahnenflucht. Und ich glaube, die Möglichkeiten gibt's, weil hier sind tolle Leute und allein, dass jetzt hier heute Abend so viele Menschen sind, macht mich wieder unglaublich positiv und jeder möchte das Beste erreichen für sich und seine Kinder. Eine gute Zukunft, wo man ein lebenswertes Leben hat, wo man auch arbeiten kann, um was auf die Seite zu bringen. Und ich glaube tatsächlich daran, dass Deutschland in ein paar Jahren wieder nicht der kranke Mann Europas ist, sondern wieder so eine Lichtfigur, so ein Leuchtturm. Und die Möglichkeiten sind da, weil wir haben unglaublichen Mittelstand. Ja, wir haben die Krisenerfahrung tatsächlich. Wir haben Innovation und wir haben Menschen, die wirklich auch was schaffen wollen, auf gut Deutsch.
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1: Dieses Geldsystem führt dazu, dass halt einige wenige immer reicher werden. Also wir sehen immer eine größere Konzentration von Vermögen bei einigen wenigen durch die Umverteilung von unten, von der Mitte und oben nach ganz, ganz oben. Also die Top 0,1% werden immer reicher. Und darin ist tatsächlich dieses falsch gestrickte Geldsystem schuld. Und ich möchte noch zwei Sachen ergänzen. Also man muss sich das so überlegen, jedes Mal, wenn jemand von euch hier im Publikum zur Bank geht, einen Kredit aufnimmt, dann ist es nicht so, dass der Banker dann runter in den Keller geht und das Geld rausholt. Nein, der drückt auf den Knopf und kann aus dem Nichts durch einen magischen Zaubertrick Geld kreieren. Und indem er nur 1% der Kreditsumme als richtiges Geld, also als Noten oder als Bankscheine oder als Münzgeld bei der EZB hinterlegt. Und die anderen 99% kann die Bank praktisch aus dem Nichts generieren. Und es können nicht nur die Notenbanken, sondern es können vor allem auch die Geschäftsbanken, also jede Sparkasse, jede Volksbank. Und wie du schon gesagt hast, es ist Schuldgeld. Unser komplettes System basiert auf Schulden.
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1: Überm Start, also von daher ist das nichts Neues. Aber es ist eben die Frage, wie hoch? Und da hatte die Schuldenbremse vorgesehen 0,35 des Bruttoinlandsprodukts. Und jetzt hat Bofinger eben errechnet und sagt, selbst in der konservativen Annahme, dass dieses nicht zu Wachstum führt, wäre es so, dass die Inflation, wenn man die mit 2% nimmt, auch da wissen wir, es ist höher, dass ein reales Wirtschaftswachstum von 0,5% entstehen würde. Wir sind also jetzt im Moment bei Null oder schon in einer Rezession. Und man sieht, dass wenn das das konservative, das einfache Szenario ist, dann bin ich gespannt auf sein positives Szenario. Und das hat er gleich nachgeschoben, indem er sagt, die Sondervermögen, die würden dazu führen, dass das BIP-Wachstum auf 3,5% geht. Und 3,5% in Deutschland, entschuldige, das haben wir seit 1970 nicht mehr. Keine Ahnung.
2: Nazi. Ja. Also wer das bezweifelt, ist wohl gegen unsere Demokratie.
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0: 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Mastercard will Europas Online-Zahlungen bis 2030 vollständig tokenisieren und damit die klassischen Kreditkartennummern aus dem Internet verbannen. Zwar entfallen die sichtbaren Kartennummern, doch an ihre Stelle treten personalisierte Tokens, die eng mit dem Gerät und dem Verhalten des Nutzers verknüpft sind. Wer künftig bezahlen will, muss sich immer häufiger mit Fingerabdruck, Gesicht oder Geräteerkennung ausweisen. Die Bequemlichkeit, die Mastercard verspricht, erkauft man sich mit einer deutlich gestiegenen Transparenz gegenüber Banken, Konzernen und potenziell auch Behörden. Kritiker sehen darin vor allem einen weiteren Schritt in Richtung lückenloser Überwachung. Je mehr Zahlungen über Token und biometrische Systeme laufen, desto genauer lässt sich das Konsumverhalten jedes Einzelnen nachverfolgen. Die deutsche Industrie verliert nach Erkenntnissen ihres Bundesverbands jeden Monat rund 15.000 Arbeitsplätze. Die Lage der Industrie ist kritisch, sagte die Hauptgeschäftsführerin des Bundesverbands der deutschen Industrie, BDI, Tanja Gönner. Die Industrie habe sich immer gewandelt und stehe nun mit KI vor einer neuen industriellen Revolution, meinte sie weiter. Kritiker sehen jedoch Deutschland weiter auf dem absteigenden Ast, da auch der KI-Zug inzwischen für die deutsche Industrie abgefahren ist, heißt es. Eine unabhängige Untersuchung hat bestätigt, was viele schon lange vermuteten. Bill Gates und hochrangige Vertreter seiner Stiftung trafen sich zwischen 2011 und 2014 rund 30 Mal mit dem Sexualstraftäter Jeffrey Epstein. Die Treffen fanden sowohl auf dem Gelände der Stiftung als auch in Epsteins Wohnsitz in Manhattan statt. Im Mittelpunkt der Kontakte standen, laut Gates, potenzielle philanthropische Projekte, die jedoch nie realisiert wurden. Kritiker gehen davon aus, dass Gates, wie viele andere, über Epstein alle möglichen Arten von sexuellen Kontakte erhielt und sich auch deshalb seine Frau Melinda von ihm getrennt hat. 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
1: Und ich glaube, das passt sehr gut eigentlich zu dem, wie wir hier auch am Tisch sitzen. Uns alle eint eigentlich an diesem Tisch, dass wir nicht in diese Schubladen passen. Und das verwirrt einen Journalisten. Ich war selber Teil dieses Establishments, das ständig Angst davor hat, etwas zu sagen, weil es sich nach etwas anhören könnte, was eben die andere Seite stärkt, die ja feindlich, der man feindlich gegenübersteht.
2: Schere im Kopf.
1: Ja. Und wir sind eben auch deshalb gefährlich, ja, weil wir nicht die Konsumenten sind. Ja, wir sind nicht einfache Käufer dieser Schubladen, sag ich mal. Und diese Schubladenfabriken stellen diese Schubladen her und wir passen da nicht rein. Und dann kommen eben diese Labels. Dann kommt eben Verschwörungstheoretiker, Schwurbler, Querdenker, was auch immer.
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1: Die Russen haben diese größte Rüstungsfabrik der Ukraine in Sekundenbruchteilen zu Staub verwandelt. Nach Angaben von Anwohnern ist da wirklich nur noch Staub. Und zwar sogar von den 3- und 4-stöckigen unterirdischen Gängen, die es gab unter diesem Ding, wo auch Waffen lagerten. Es ist nur noch Staub übrig. Ich meine, was möchten wir denn, dass Putin noch tut? Jetzt hat er gezeigt, dass er ohne irgendeine Gegenwehr in Kauf nehmen zu müssen, die gab es nicht, weil es gegen diese Waffe keine Gegenwehr gibt.
2: Das Ding fliegt mit Mach 10, da kannst du also alles...
1: Genau. So eine Waffenfabrik in der Ukraine zerlegen kann. Worauf wollen wir jetzt warten? Dass er den Berliner Reichstag zerlegt? Ist es das, was wir wollen? Sie werden es tun. Naja, Russland wird das tun.
2: Wir warten ganz halt sicher. Die 12 Minuten ab, die das Ding braucht, bis es hier ist.

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1: Du kannst mich gar nicht beleidigen eigentlich. Also nur wenn du mich wirklich persönlich kennst, meine wirklich ganz intimen, privaten Unzulänglichkeiten und genau. Da dann reingehst und überhaupt reingehen kannst, weil du irgendetwas weißt, dann kannst du mich wirklich beleidigen. Aber alles andere ist für mich dann tatsächlich einfach nur irgendein Wort und du kennst mich gar nicht. Und dann ist meine nächste Frage, wo liege ich falsch? Und das war's dann. Also deswegen kann ich kann das auch schwer nachvollziehen, Beleidigungen anzuzeigen. Deswegen, also der Gedanke ist, kann das gesprochene Wort. Also wenn es um eine Bedrohungslage geht, eine ausformulierte Bedrohung, eine Gewaltandrohung, von mir aus.
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0: 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Europa hat seine Importe von russischem Gas im zweiten Quartal im Jahresvergleich um mehr als 10% gesteigert und gleichzeitig gesetzlich beschlossen, diese Importe bis 2027 vollständig einzustellen. Dies verschafft Russland erheblichen Einfluss auf einen Kontinent, der schlechter auf den Winter vorbereitet ist als zu Beginn der letzten Energiekrise. Die Lage hat sich mit fast jeder Woche weiter verschlechtert, weshalb die Prognosen nun zum dritten Mal nach unten korrigiert werden müssen. In einem Clip auf Instagram verkündet Bundeskanzler Friedrich Merz stolz, dass von Januar bis Juni in Deutschland über 3000 neue Unternehmen gegründet wurden. Fast so viele wie im gesamten Rekordjahr 2025. Ein Zeichen wirtschaftlicher Stärke, so die Botschaft. Was das Video verschweigt. Im Jahr 2025 meldeten laut Statistischem Bundesamt 24.064 Unternehmen Insolvenz an. 2.252 mehr als im Jahr 2024. Die Anzahl der Insolvenzen steigt damit um 10,3%. Auf jede Neugründung kamen auf diese Weise rechnerisch 8 Pleiten. Auch werden neue Firmen meist nicht für die Produktion neuer Produkte gegründet. Vielfach handelt es sich um Firmen zur Steuerreduzierung oder Vermeidung von der sogenannten Fluchtsteuer, die jeder bezahlen muss, der Deutschland verlässt und ein Unternehmen hatte oder hat. Der Seekrieg zwischen Russland und der Ukraine im Schwarzen Meer eskaliert und gefährdet den globalen Getreidehandel. Seit dem 6. Juli greifen ukrainische Drohnen gezielt Schiffe an, die russisch kontrollierte Häfen im Asowschen und Schwarzen Meer anlaufen, darunter Öltanker und Getreidefrachter. Als Folge hat der Logistikkonzern Maersk den Betrieb im Hafen Odessa eingestellt und Schiffe nach Konstanza umgeleitet. Russland und die Ukraine steuern zusammen 25-30% der globalen Weizenexporte und etwa 11% der Maisexporte. Über das Asowsche Meer laufen rund 25% der russischen Getreideausfuhren. Die Angriffe treiben die Weizenpreise an der Börse in Chicago bereits 30% über das Vorjahresniveau. 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

0: 150 bis 170 Milliarden. Und letztlich am Mittwoch, glaube ich, kam so die Summe 250 bis 270 Milliarden Dollar Schaden. Und dann gibt's noch einen Californian Fair Plan, der im Grunde genommen Häuser bis 3 Millionen versichert. Und dieser Californian Fair Plan, der bis Häuser bis 3 Millionen versichert, die haben in einem Interview, was ich gesehen habe, gesagt, na ja, wir haben uns im Grunde genommen immer wieder in den Worst-Case-Szenarien darauf vorbereitet, was ist, wenn so ein, zwei Straßenzüge abbrennen. Wir haben nie über ganze Stadtteile gesprochen. Das heißt, die haben 700 Millionen Dollar in der Kasse. Und da siehst du, wie diese Leute, die hier auf die Versicherung zählen, werden alle massiv enttäuscht werden.
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1: Ja, also Herr Trump auf jeden Fall schwärmt. Pete Hegseth habe sein Leben als Kämpfer für die Truppen und das Land verbracht und sei ein entschiedener Anhänger der America First Politik. Und mit ihm an der Spitze seien Amerikas Feinde gewarnt. Ja, und ich meine, auf jeden Fall hat dieser Pete Hegseth offenbar mehr Erfahrung, was Militärdienst angeht, als Frau Kramp-Karrenbauer mal irgendwann. Ich weiß jetzt auch nicht, wie aktiv Herr Pistorius, der derzeitige deutsche Verteidigungsminister, im Militärdienst war. Also Hegseth war unter anderem im Irak, in Afghanistan und in Guantanamo Bay. Und als Moderator bei Fox News hat er sich viele Jahre, auch in seinen Büchern, die er geschrieben hat übrigens, für die Veteranen eingesetzt. Das ist ja auch hier in Kanada ein großes Thema. Man ehrt die Veteranen, man ehrt deren Leistung, die sie fürs Land erbracht haben. Das ist nochmal eine ganz andere Energie, die hier für diese Themen eingesetzt wird.

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1: Ich denke, dass eben wir wollen einen Systemwandel und dann irgendwie auch Visionen zuzulassen, dass das geht, und daran arbeiten Leute. Und ich will als Journalistin halt dazu beitragen, die sichtbar zu machen, damit wir dann halt Bescheid wissen und sehen, es geht auch anders. Weil das ist, glaube ich, so dieses, das war auch so ein Beispiel vom Bergsteigen, bis der erste Mann auf dem Mount Everest war, dachte man, das ist nicht möglich ohne Sauerstoffflasche. Dann hat es der erste gemacht. Und ab dann fällt es denen, die das danach machen, leichter, weil sie jetzt wissen, es geht. Und das sind eben, das ist diese Kraft von Vorzeigeprojekten, wie zum Beispiel in Tamera, wie die Zapatisten. Auch in Brasilien gibt es eine Favela, die haben Großartiges geleistet, Favela da Paz, mit Musik. Das sind Musiker, die haben mithilfe von Blechmüll sich Instrumente gemacht und da hat dann so eine Riesenbewegung angefangen. Und die sind jetzt ein Vorzeigeprojekt in Brasilien.

0: 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Mastercard will Europas Online-Zahlungen bis 2030 vollständig tokenisieren und damit die klassischen Kreditkartennummern aus dem Internet verbannen. Zwar entfallen die sichtbaren Kartennummern, doch an ihre Stelle treten personalisierte Tokens, die eng mit dem Gerät und dem Verhalten des Nutzers verknüpft sind. Wer künftig bezahlen will, muss sich immer häufiger mit Fingerabdruck, Gesicht oder Geräteerkennung ausweisen. Die Bequemlichkeit, die Mastercard verspricht, erkauft man sich mit einer deutlich gestiegenen Transparenz gegenüber Banken, Konzernen und potenziell auch Behörden. Kritiker sehen darin vor allem einen weiteren Schritt in Richtung lückenloser Überwachung. Je mehr Zahlungen über Token und biometrische Systeme laufen, desto genauer lässt sich das Konsumverhalten jedes Einzelnen nachverfolgen. Die Welt steht vor einer gefährlichen Verknappung von Diesel und Benzin. Nicht mehr nur Rohöl dient als geopolitisches Druckmittel, sondern vor allem die fertigen Kraftstoffe. Zerstörte Raffinerien, leere Lagerbestände und neue Drohungen der Houthi-Rebellen treiben die Preise bereits nach oben und drohen Transportkosten, Produktion und Verbraucher hart zu treffen. Besonders schwer wiegen die Ausfälle bei Raffinerien. In Russland haben ukrainische Drohnenangriffe große Teile der Kapazität lahmgelegt, was zu einem weitgehenden Exportstopp für Diesel geführt hat. Zusätzlich verschärfen die Houthi-Rebellen die Lage, indem sie Schiffe im Roten Meer und der meerenge Bab al-Mandab bedrohen. Diese Route ist eine der letzten verbliebenen Ausweichwege für Ölprodukte aus dem Nahen Osten. Analysten warnen bereits vor einer möglichen Nachfragezerstörung, bei der Unternehmen und Verbraucher schlicht weniger fahren und produzieren können. Justizskandal. Innenminister Dobrindt gab bei einer Pressekonferenz zu, dass der Islamist Abdul B. vor seinem Terroranschlag von einem Berliner Gericht zu 1 Jahr und 10 Monaten Haft verurteilt wurde. Die Strafe wurde jedoch zur Bewährung ausgesetzt. Die Staatsanwaltschaft legte zwar Beschwerde ein, trotzdem kam Abdul B. frei. Am Samstagabend war der Islamist Abdul Bellout während des Christopher Street Days, CSD, mit einem weißen Citroën durch den Tiergarten in Berlin gefahren. Dabei tötete er eine Frau und 29 Personen wurden teils schwer verletzt. 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
1: Jeden Regierungswechsel gibt es Journalisten, die Seiten wechseln, die aus dem Journalismus in die Regierung gehen und dort Sprecher in den Ministerien werden. In der aktuellen Regierung sind es ja 4 und 3 kommen vom öffentlich-rechtlichen Rundfunk. Das ist natürlich problematisch, vor allen Dingen, weil die zum Teil ja wieder zurückkommen. Ja, die dienen ein paar Jahre im Ministerium und dann kommen sie wieder zurück, sind ein paar Jahre wieder im öffentlich-rechtlichen Rundfunk und haben das perfektioniert und gehen immer wieder eine Stufe hoch und am Ende sind sie Intendant. Und das natürlich, das kann man ja nicht auf alle übertragen, aber es gibt diese Fälle und es sind nicht wenige und das verstärkt natürlich den Eindruck, dass die da alle unter einer Decke stecken würden.
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1: Wenn die jetzt da konsequent wären, ne, dann würde ich darüber noch diskutieren wollen. Auch ob es ist trotzdem knackt, weil jeder kann sagen, was er will. Aber und dann musst und auch zu glauben, dass wenn Elon Musk was schreibt, dass Leute dann deswegen eine Partei wählen. Jemand, der eine Partei wählen will, weil er davon überzeugt ist, der wird sie mit oder ohne Empfehlung von Elon Musk oder so wählen. Also das ist totaler Quatsch. Jemand, der sich bestärkt fühlt, sagt ja, der denkt das auch. Aber jemand, der sie nicht mochte, tritt dann lieber von Ex zurück, als er sagt, ich wollte immer die SPD, aber jetzt sagt Elon Musk und jetzt mache ich das. So ist es ja nicht. Aber wenn man jetzt zum Beispiel sagt, man möchte keinerlei Einmischung, dann müsste man sich mal die Frage stellen, ich stelle die jetzt mal, ob man selber da so konsequent ist, also ob man das auch bei anderen macht und ob man sich selbst politisch nicht in den Wahlkampf anderer Leute einmischt. Das ist ja gar nicht der Fall. Also wenn zum Beispiel in den Soros-Medien, da gibt es eine ganz starke Zusammenarbeit, oder Bill Gates macht eine ganz starke Zusammenarbeit, wenn der zum Beispiel sagen würde, die Grünen oder die SPD oder was auch immer, oder das macht ja Soros zum Beispiel, die Grünen sind die große Hoffnung, da schreitet keiner ein. Oder wenn man sich erinnert, dass unsere Politiker auch mal gern nach Kiew fahren und dann sich auf einen Platz stellen und da Politik tatsächlich machen.
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1: Wird die Brandmauer irgendwann wieder hochgezogen?
2: Na, aber stell mal vor, ich meine jetzt in der Verantwortung, ne, jetzt mal, also ganz ernsthaft, auch in der Verantwortung um Deutschland, um die Ganzheit und so, hat ja, Herr Merz hat ja noch gesagt, dass er gar nicht versteht, was die im Osten eigentlich einen Knall haben. Das hat er so nicht gesagt, er hat eine andere Formulierung dafür benutzt, aber hat ja deutlich gesagt, er versteht überhaupt nicht, was da drüben los ist mit denen und so. Nachdem, also das war wirklich schon deutlich ausgrenzend. Und das, was da gerade passiert, ist eigentlich, also für jemand, der für das ganze Land zuständig ist, der die Chance hat, als neuer Bundeskanzler, also mal was zu bewegen, das zu ignorieren und da nichts mit zu tun und sozusagen die alte Mauer, die ja 89 mal unter großem Jubel von Helmut Kohl, ehrlich gesagt, auch und von David Hasselhoff natürlich beseitigt wurde, dass man das so einfach lässt und dass da jetzt plötzlich eine Meinungsbrandmauer hochgezogen wird und zwar praktisch am Verlauf der Grenze, das finde ich schon hochdramatisch.
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0: 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Justizskandal. Innenminister Dobrindt gab bei einer Pressekonferenz zu, dass der Islamist Abdul B. vor seinem Terroranschlag von einem Berliner Gericht zu einem Jahr und 10 Monaten Haft verurteilt wurde. Die Strafe wurde jedoch zur Bewährung ausgesetzt. Die Staatsanwaltschaft legte zwar Beschwerde ein, trotzdem kam Abdul B. frei. Am Samstagabend war der Islamist Abdul Bellout während des Christopher Street Days, CSD, mit einem weißen Citroën durch den Tiergarten in Berlin gefahren. Dabei tötete er eine Frau und 29 Personen wurden teils schwer verletzt. Europa hat seine Importe von russischem Gas im zweiten Quartal im Jahresvergleich um mehr als 10% gesteigert und gleichzeitig gesetzlich beschlossen, diese Importe bis 2027 vollständig einzustellen. Dies verschafft Russland erheblichen Einfluss auf einen Kontinent, der schlechter auf den Winter vorbereitet ist als zu Beginn der letzten Energiekrise. Die Lage hat sich mit fast jeder Woche weiter verschlechtert, weshalb die Prognosen nun zum dritten Mal nach unten korrigiert werden müssen. Alexander von Bismarck spricht sich für einen Friedensvertrag zwischen Russland und der Ukraine aus. Statt verstärkt auf Verhandlungen zu setzen, treibe die Politik jedoch die militärische Aufrüstung der Ukraine weiter voran. Seiner Darstellung zufolge bezweifelten inzwischen auch zahlreiche Militärexperten, dass diese Strategie zum Erfolg führen könne. Das Vorgehen sei nicht nachvollziehbar, lautet inzwischen die vielfache Meinung. 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
1: Also dieses Social Media zu nutzen und zu kreieren, anstelle zu konsumieren. Und ich glaube, das ist halt ein generell ein wichtiger Punkt. Das kann man auch auf vieles Mögliche beziehen. Und für mich ist das jetzt so, von diesem, sag ich mal, Schreibtischjournalismus, den ich gemacht habe, mir einfach ein paar Bilder anzugucken von den großen Pyramiden in Ägypten, darüber ein Video zu machen, das hochzuladen, kommt es halt jetzt dazu, dass ich als erster Deutscher überhaupt eine Pilgerung mitmache, die filme,

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1: Ja, aber natürlich sind die links-grünen Vorfeldorganisationen größer, stärker und besser durchfinanziert. Aber lustig auch gestern, vorgestern war es, bei Lanz, ja, Propaganda-TV perfekt. Da haben sich ja alle auf den CDU-Mann freigestürzt. Warum gerade jetzt diese Anfrage? Man muss die SPD mit Samthandschuhen anfassen. Das hat der Weltvize Robin Alexander gesagt. Ja. Und die Spiegel-Vize-Chefredakteurin, zuständig, glaube ich, ausschließlich für Talkshows, Melanie Ammann, die klagte tatsächlich, jetzt wird der Regierungsapparat lahmgelegt mit dieser Flut an Fragen. Ach, seufzt sie, sie machen es der SPD so schwer. Das ist krass.
2: Deine Ammann-Nachmachen sind noch gruseliger fast als deine Habeck-Dinger.
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1: Die wissen natürlich, dass wir recht haben. Also bei der ganzen Corona-Geschichte, zum Schluss muss eigentlich jeder sagen, wir hatten vom ersten Tag an recht. Man wird das öffentlich nie sagen, aber die wissen es natürlich. Auch die ganze Sache mit der Impferei, plötzlich und unerwartet, ist jetzt das große Schlagwort. Das würde ich jetzt zum Wort des Jahres machen. Plötzlich und unerwartet. Es sterben die Leute, Sportler, alles Mögliche. Keiner fragt, woran das wohl liegen könnte. Totgeburten, Brustkrebs, all diese Dinge. Also ich sage immer Hauptwirkung und nicht Nebenwirkung. Darüber muss man doch reden. Ist doch völlig egal, ob ich geimpft bin oder nicht. Ich muss doch als Journalist die Wahrheit rauskriegen.
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0: 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In einem Clip auf Instagram verkündet Bundeskanzler Friedrich Merz stolz, dass von Januar bis Juni in Deutschland über 3000 neue Unternehmen gegründet wurden. Fast so viele wie im gesamten Rekordjahr 2025. Ein Zeichen wirtschaftlicher Stärke, so die Botschaft. Was das Video verschweigt. Im Jahr 2025 meldeten laut Statistischem Bundesamt 24.064 Unternehmen Insolvenz an. 2.252 mehr als im Jahr 2024. Die Anzahl der Insolvenzen steigt damit um 10,3%. Auf jede Neugründung kamen auf diese Weise rechnerisch 8 Pleiten. Auch werden neue Firmen meist nicht für die Produktion neuer Produkte gegründet. Vielfach handelt es sich um Firmen zur Steuerreduzierung oder Vermeidung von der sogenannten Fluchtsteuer, die jeder bezahlen muss, der Deutschland verlässt und ein Unternehmen hatte oder hat. Der Seekrieg zwischen Russland und der Ukraine im Schwarzen Meer eskaliert und gefährdet den globalen Getreidehandel. Seit dem 6. Juli greifen ukrainische Drohnen gezielt Schiffe an, die russisch kontrollierte Häfen im Asowschen und Schwarzen Meer anlaufen, darunter Öltanker und Getreidefrachter. Als Folge hat der Logistikkonzern Maersk den Betrieb im Hafen Odessa eingestellt und Schiffe nach Konstanza umgeleitet. Russland und die Ukraine steuern zusammen 25-30% der globalen Weizenexporte und etwa 11% der Maisexporte. Über das Asowsche Meer laufen rund 25% der russischen Getreideausfuhren. Die Angriffe treiben die Weizenpreise an der Börse in Chicago bereits 30% über das Vorjahresniveau. Die Welt steht vor einer gefährlichen Verknappung von Diesel und Benzin. Nicht mehr nur Rohöl dient als geopolitisches Druckmittel, sondern vor allem die fertigen Kraftstoffe. Zerstörte Raffinerien, leere Lagerbestände und neue Drohungen der Houthi-Rebellen treiben die Preise bereits nach oben und drohen Transportkosten, Produktion und Verbraucher hart zu treffen. Besonders schwer wiegen die Ausfälle bei Raffinerien. In Russland haben ukrainische Drohnenangriffe große Teile der Kapazität lahmgelegt, was zu einem weitgehenden Exportstopp für Diesel geführt hat. Zusätzlich verschärfen die Houthi-Rebellen die Lage, indem sie Schiffe im Roten Meer und der Meerenge Bab al-Mandab bedrohen. Diese Route ist eine der letzten verbliebenen Ausweichwege für Ölprodukte aus dem Nahen Osten. Analysten warnen bereits vor einer möglichen Nachfragezerstörung, bei der Unternehmen und Verbraucher schlicht weniger fahren und produzieren können. 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
1: Wir werden weiter Verbrenner fahren. Das sieht man auch an Herstellern in Japan. Da setzen alle drauf. Ich meine, gehen Sie mal in die USA und fragen Sie mal, warum fährt denn das Fahrzeug nicht mit AdBlue? Dann sagen die mit AdWas? Was ist das denn? Da sind wir auch schon wieder dabei. Das ist komplett lächerlich, was wir hier machen in Deutschland. Also das ist abenteuerlich. Und mir geht's einfach darum, dass wir die Technologieoffenheit behalten. Und dann lass uns doch mal gucken, was kommt.
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1: Wenn du den ganzen Tag tust, was du liebst, da zählt man nicht die Stunden, also Vollzeit, ich glaube 168 Stunden hat so eine Woche. Für uns ist aktuell Vollzeit eher so 70, 80 Stunden, mal sind es 60 Stunden, mal 40 Stunden und es macht Spaß. Also ich glaube, wenn man für etwas brennt, ich glaube, jeder sollte suchen, was tut er gern und wenn er etwas liebt, dann ist er meistens auch sehr gut darin. Und wenn es nachher im Idealfall einen Mehrwert für andere schafft, ich glaube, das ist Erfolg, wenn man den ganzen Tag tun kann, was man will und damit noch Mehrwert für andere schafft und dafür eben auch noch hat, im Idealfall Value for Value, auch noch was entlohnt wird. Und ich glaube, das ist für mich Erfolg.
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1: Ich habe immer die Tendenz, Ihnen zu sagen, Privatrechtsgesellschaft kann nicht funktionieren. Wir müssen einen großen gemeinsamen Teiler oder ein kleines gemeinsames Vielfaches, den KGV oder den GGT aus dem Mathematikunterricht, aus dem Rechenunterricht, wir müssen den darüber legen als Rechtsordnung und uns auf diesen Minimalkonsens verständigen. Meine Würde ist unantastbar, mein Körper ist heilig, lass mich in Ruhe. Roland Bader, das wichtigste Grundrecht ist, in Ruhe gelassen zu werden und sich freiwillig mit anderen zu verständigen. Und wenn das organisiert ist und wenn das durchgesetzt ist, dann brauche ich auch gar keine anarchistischen Selbstregulierungstendenzen, weil alle sich schon in Ruhe lassen, dann kann das funktionieren in einem funktionierenden Rechtsstaat. Das ist meine Theoriebildung und dass das immer wieder schief geht, ist völlig klar.
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0: 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Der Seekrieg zwischen Russland und der Ukraine im Schwarzen Meer eskaliert und gefährdet den globalen Getreidehandel. Seit dem 6. Juli greifen ukrainische Drohnen gezielt Schiffe an, die russisch kontrollierte Häfen im Asowschen und Schwarzen Meer anlaufen, darunter Öltanker und Getreidefrachter. Als Folge hat der Logistikkonzern Maersk den Betrieb im Hafen Odessa eingestellt und Schiffe nach Konstanza umgeleitet. Russland und die Ukraine steuern zusammen 25-30% der globalen Weizenexporte und etwa 11% der Maisexporte. Über das Asowsche Meer laufen rund 25% der russischen Getreideausfuhren. Die Angriffe treiben die Weizenpreise an der Börse in Chicago bereits 30% über das Vorjahresniveau. Die Welt steht vor einer gefährlichen Verknappung von Diesel und Benzin. Nicht mehr nur Rohöl dient als geopolitisches Druckmittel, sondern vor allem die fertigen Kraftstoffe. Zerstörte Raffinerien, leere Lagerbestände und neue Drohungen der Houthi-Rebellen treiben die Preise bereits nach oben und drohen Transportkosten, Produktion und Verbraucher hart zu treffen. Besonders schwer wiegen die Ausfälle bei Raffinerien. In Russland haben ukrainische Drohnenangriffe große Teile der Kapazität lahmgelegt, was zu einem weitgehenden Exportstopp für Diesel geführt hat. Zusätzlich verschärfen die Houthi-Rebellen die Lage, indem sie Schiffe im Roten Meer und der Meerenge Bab al-Mandab bedrohen. Diese Route ist eine der letzten verbliebenen Ausweichwege für Ölprodukte aus dem Nahen Osten. Analysten warnen bereits vor einer möglichen Nachfragezerstörung, bei der Unternehmen und Verbraucher schlicht weniger fahren und produzieren können. Eine unabhängige Untersuchung hat bestätigt, was viele schon lange vermuteten. Bill Gates und hochrangige Vertreter seiner Stiftung trafen sich zwischen 2011 und 2014 rund 30 Mal mit dem Sexualstraftäter Jeffrey Epstein. Die Treffen fanden sowohl auf dem Gelände der Stiftung als auch in Epsteins Wohnsitz in Manhattan statt. Im Mittelpunkt der Kontakte standen, laut Gates, potenzielle philanthropische Projekte, die jedoch nie realisiert wurden. Kritiker gehen davon aus, dass Gates, wie viele andere, über Epstein alle möglichen Arten von sexuellen Kontakte erhielt und sich auch deshalb seine Frau Melinda von ihm getrennt hat. 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
1: Und dann hat mich tatsächlich eine Krankheit gepackt. Also ich hatte einen schweren Hautausschlag, der mich schon sehr beeinträchtigt hat, weil ich auch als Krankenpfleger gearbeitet habe und mein ganzer Rücken war blutig. Das hieß also pro Tag etwa 2 bis 3 Unterhemden anziehen, also wechseln. Und dann habe ich durch einen Freund Kontakt bekommen zu einer anderen Quelle und wir haben dann 2 Tage Quellwasserwaschungen und Quellwasserbäder gemacht. Ich habe nicht dran gedacht, dass das eventuell was bewirkt, denn ich hatte zu dem Zeitpunkt schon Kuren mit Cortison hinter mir, mit enormen Mengen und Dosen und die haben alle nichts gebracht. Aber nach 2 Tagen war meine Haut vollständig abgeheilt. Und das ohne jede Absicht. Und dann habe ich gemerkt, welche Kräfte eigentlich in so einem Wasser drinstecken.
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1: Wenn man sich den S&P 500, also den amerikanischen Aktienindex, ansieht, wer da investiert hat, und das hat dann mit Mittelstand zu tun, wer da investiert hat, hat im Vergleich mit denen, die nicht investiert haben, sehr, sehr gut verdient in den vergangenen Jahren. Aber wenn man das Ganze ums Geldmengenwachstum bereinigt, hat sich der Aktienmarkt eigentlich auch nur seitwärts bewegt. Das heißt, dass in dieser Zeit, und das ist das Problem mit dieser Geldmengenauswertung, mit dem Gelddrucken, ist Inflation, ist immer Umverteilung von unten nach oben. Das ist relativ kompliziert im Mechanismus, aber einfach im Verständnis. Die Leute, die schon was haben, deren Assets steigen im Wert und die bekommen noch dazu auf Basis dieser Assets günstigen Kredit.
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1: Und wenn wir uns ansehen, ich habe mich damals beschäftigt mit einem Doppelsternsystem Sirius A und B. Das sind zwei Sterne, die nebeneinander sind und die umeinander selbst kreisen. Und irgendwann hat der eine angefangen, von dem anderen die Masse abzuziehen. Und wenn dieser Vorgang erstmal in Gang gebracht wurde, dann können wir uns ausrechnen, wann der andere keine Masse mehr hat, also quasi alle Masse verliert. Wenn das Ungleichgewicht erstmal da ist, ist dieser Prozess nicht mehr aufzuheben. Vielleicht jetzt ein falsches Beispiel, aber um eben halt überhaupt ein Gefühl dafür zu haben. Ich sehe, dass die alternativen Medien massiv ansteigen werden. Damit werden sie übrigens nicht mehr die alternativen Medien, sondern die neuen Mainstream-Medien.
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0: 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Mastercard will Europas Online-Zahlungen bis 2030 vollständig tokenisieren und damit die klassischen Kreditkartennummern aus dem Internet verbannen. Zwar entfallen die sichtbaren Kartennummern, doch an ihre Stelle treten personalisierte Tokens, die eng mit dem Gerät und dem Verhalten des Nutzers verknüpft sind. Wer künftig bezahlen will, muss sich immer häufiger mit Fingerabdruck, Gesicht oder Geräteerkennung ausweisen. Die Bequemlichkeit, die Mastercard verspricht, erkauft man sich mit einer deutlich gestiegenen Transparenz gegenüber Banken, Konzernen und potenziell auch Behörden. Kritiker sehen darin vor allem einen weiteren Schritt in Richtung lückenloser Überwachung. Je mehr Zahlungen über Token und biometrische Systeme laufen, desto genauer lässt sich das Konsumverhalten jedes Einzelnen nachverfolgen. Alexander von Bismarck spricht sich für einen Friedensvertrag zwischen Russland und der Ukraine aus. Statt verstärkt auf Verhandlungen zu setzen, treibe die Politik jedoch die militärische Aufrüstung der Ukraine weiter voran. Seiner Darstellung zufolge bezweifelten inzwischen auch zahlreiche Militärexperten, dass diese Strategie zum Erfolg führen könne. Das Vorgehen sei nicht nachvollziehbar, lautet inzwischen die vielfache Meinung. Mehr als 90% aller Terrorermittlungen in Deutschland haben mit Islamismus oder Migration zu tun, teilte das Portal NIOS unter Verweis auf eine Antwort der Bundesregierung auf die Anfrage des AfD-Bundestagsabgeordneten Martin Hess mit. Ein Vergleich zum Vorjahreszeitraum zeigt demnach, dass die Fälle im Bereich islamistischer Terrorismus um rund 54% stiegen. 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
1: Dieser zerstörerische globale Angriff auf Europa mit diesen komischen klimahysterischen Vorgängen, während gleichzeitig in China die Kohlekraftwerke aufgebaut werden, man überhaupt nicht über diese Dinge nachdenkt und jetzt in USA man auch sagt, man wird das Fracking wieder vorantreiben, das bedeutet, die alten Schienen werden wieder aufgebaut. Das Einzige, was dabei kaputt geht in diesem ganzen Spiel, ist Europa. Man hat also quasi in den letzten 5 bis 10 Jahren Europa als größten Konkurrenten quasi an die Seite gespielt. Und der größte Feind Europas sitzt dann noch in Brüssel und hat Angst, dass das unterbrochen wird, dieses Spiel.